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1: Okay.
2: Also unsere Nachbarn.
1: Und wie realistisch ist es? Was glaubst du?
2: Naja, er hat die letzten 3 Male komplett richtig gelegen.
1: Das wäre so krass, wenn es jetzt wieder stimmt.
2: Also, ich werde jetzt nach Hause gehen, meinen kompletten Goldschmuck verkaufen und all mein Geld auf die Niederlande setzen.
1: Nicht nachmachen, Kinder.
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0: 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Verraten.
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0: Vielleicht brauchte sie viele Outfits, Wechseloutfits.
1: Aber wo ist man denn mit 55 Koffern,
0: keine
1: mit einem Sprinter
0: Ahnung
1: im Urlaub?
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7: Im Studio Philipp Nützig. Die Bundesregierung ist bei den Vereinten Nationen in New York gescheitert. In den kommenden Jahren wird Deutschland nicht im UN-Sicherheitsrat sitzen. Die Vollversammlung hat sich stattdessen für Österreich und Portugal entschieden. Bislang war Deutschland noch nie bei so einer Wahl durchgefallen. Ungarn hat den Weg für EU-Beitrittsgespräche mit der Ukraine freigemacht. Der neue Ministerpräsident Modja hat das ungarische Veto seines Vorgängers Orbán aufgehoben. Nun soll das extrem langwierige Verfahren starten. Auch mit der Republik Moldau soll über einen Beitritt verhandelt werden. Die Tütchen mit Ketchup oder Zucker sollen künftig aus Restaurants und Cafés verschwinden. Ab 2030 greift in der EU ein Verbot für die kleinen Päckchen, die man in der Gastro vor Ort bekommt. Damit soll unnötiger Verpackungsmüll vermieden werden. Ausnahmen gibt's für Essen und Getränke to go. Bundesliga-Absteiger Wolfsburg hat einen neuen Trainer. Tobias Strobel kommt vom Drittligisten Verl. Der bisherige Trainer Dieter Hecking ist seit kurzem der neue Geschäftsführer Sport bei Wolfsburg.

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1: In Bonn ist eine wichtige Autobahnbrücke über den Rhein kurzfristig gesperrt worden. Bei Überprüfungen wurden auf der Friedrich-Ebert-Brücke im Zuge der A565 Schäden am Tragwerk entdeckt. Es gab bereits ein Fahrverbot für Lkw über 7,5 Tonnen. Seit gestern Nachmittag ist der Autobahnabschnitt jetzt bis auf Weiteres ganz dicht. Die Brücke zählt zu den wichtigsten Verkehrsachsen der Region. In Wuppertal ist ein 88-Jähriger auf

0: Schäden am Tragwerk entdeckt. Es gab bereits ein Fahrverbot für Lkw über 7,5 Tonnen. Seit gestern Nachmittag ist der Autobahnabschnitt jetzt bis auf Weiteres ganz dicht. Die Brücke zählt zu den wichtigsten Verkehrsachsen der Region. In Wuppertal ist ein 88-Jähriger auf Betrüger reingefallen. Am Telefon gaben sie sich als Kripo aus und warnten vor Einbrechern. Zur vermeintlichen Sicherungsverwahrung übergab der Mann kurz danach Schmuck und Bargeld an einen Unbekannten. Der Schaden liegt bei mehr als 100.000 Euro.
1: Deutschland und die Welt.
2: Im Studio Dirk Justus. Deutschland hat es nicht in den UN-Sicherheitsrat geschafft. Die beiden nichtständigen Sitze in dem Gremium gehen an Österreich und Portugal. Das hat die UN-Vollversammlung entschieden. Für die Bundesregierung ist das eine Schlappe. Die Wahl galt im Vorfeld auch als Stimmungstest für Deutschlands Ansehen in der Welt. Die EU verhandelt nun ganz offiziell über einen zukünftigen Beitritt der Ukraine. Möglich hat das das Go des neuen ungarischen Ministerpräsidenten Modjar gemacht. Sein Vorgänger Orbán hatte die Verhandlungen blockiert. EU-Beitrittsverhandlungen dauern in der Regel aber Jahre, teilweise sogar Jahrzehnte. In Hessen darf der Verfassungsschutz die AfD beobachten. Die Partei wird als rechtsextremer Verdachtsfall eingestuft. Das hat das Verwaltungsgericht in Wiesbaden entschieden. Da hieß es, es gebe genug Hinweise, dass die AfD gegen die freiheitlich-demokratische Grundordnung vorgehen will. Bundesliga-Absteiger Wolfsburg hat einen neuen Trainer. Tobias Strobel kommt vom Drittligisten Verl. Der bisherige Trainer Dieter Hecking ist seit kurzem der neue Geschäftsführer Sports bei Wolfsburg.
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15: In Bonn ist eine wichtige Autobahnbrücke über den Rhein kurzfristig gesperrt worden. Bei Überprüfungen wurden auf der Friedrich-Ebert-Brücke im Zuge der A565 Schäden am Tragwerk entdeckt. Es gab bereits ein Fahrverbot für Lkw über 7,5 Tonnen. Seit gestern Nachmittag ist der Autobahnabschnitt jetzt bis auf Weiteres ganz dicht. Die Brücke zählt zu den wichtigsten Verkehrsachsen der Region. In Wuppertal ist ein 88-Jähriger auf Betrüger reingefallen. Am Telefon gaben sie sich als Kripo aus und warnten vor Einbrechern. Zur vermeintlichen Sicherungsverwahrung übergab der Mann kurz danach Schmuck und Bargeld an einen Unbekannten. Der Schaden liegt bei mehr als 100.000 Euro.

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0: 64 über den Rhein ist bis auf Weiteres voll gesperrt. Dort galt bereits ein Fahrverbot für schwere Lkw. Weitere Überprüfungen des Tragwerks führten gestern Nachmittag zur Vollsperrung. Die Autobahn GmbH will jetzt prüfen, ob und wie die Brücke möglicherweise doch wieder freigegeben werden kann. In Dormagen sind bei einer Notbremsung eines Schulbusses ganze 26 Kinder leicht verletzt worden. Der Fahrer musste gestern Vormittag in die Eisen treten, weil ein Radfahrer unvermittelt vom Feldweg auf die Straße fuhr. Die Straße war für die Versorgung der Kinder kurz gesperrt, die Polizei ermittelt.
1: Deutschland und die Welt.
2: Im Studio Dirk Justus. Die Bundesregierung ist bei den Vereinten Nationen in New York gescheitert. In den kommenden Jahren wird Deutschland nicht im UN-Sicherheitsrat sitzen. Die Vollversammlung hat sich stattdessen für Österreich und Portugal entschieden. Bislang war Deutschland noch nie bei so einer Wahl durchgefallen. Ungarn hat den Weg für EU-Beitrittsgespräche mit der Ukraine freigemacht. Der neue Ministerpräsident Magyar hat das ungarische Veto seines Vorgängers Orbán aufgehoben. Nun soll das extrem langwierige Verfahren starten. Auch mit der Republik Moldau soll über einen Beitritt verhandelt werden. Apotheken sollen mehr Geld bekommen. Das Bundeskabinett hat beschlossen, das Apothekenhonorar auf Arzneimittel zu erhöhen. Es soll schrittweise auf 9,50 Euro pro Medikament steigen. Mit der Maßnahme sollen die Apotheken gestärkt und Arzneimittelversorgung sichergestellt werden. Die Tütchen mit Ketchup oder Zucker sollen künftig aus Restaurants und Cafés verschwinden. Ab 2030 greift in der EU ein Verbot für die kleinen Päckchen, die man in der Gastro vor Ort bekommt. Damit soll unnötiger Verpackungsmüll vermieden werden. Ausnahmen gibt's für Essen und Getränke to go.

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15: Hiobs Botschaft für viele Pendler im Raum Bonn. Die in die Jahre gekommene Friedrich-Ebert-Brücke im Zuge der A565 über den Rhein ist bis auf Weiteres voll gesperrt. Dort galt bereits ein Fahrverbot für schwere Lkw. Weitere Überprüfungen des Tragwerks führten gestern Nachmittag zur Vollsperrung. Die Autobahn GmbH will jetzt prüfen, ob und wie die Brücke möglicherweise doch wieder freigegeben werden kann. In Dormagen sind bei einer Notbremsung eines Schulbusses ganze 26 Kinder leicht verletzt worden. Der Fahrer musste gestern Vormittag in die Eisen treten, weil ein Radfahrer unvermittelt vom Feldweg auf die Straße fuhr. Die Straße war für die Versorgung der Kinder kurz gesperrt, die Polizei ermittelt.

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1: In Bonn ist eine wichtige Autobahnbrücke über den Rhein kurzfristig gesperrt worden. Bei Überprüfungen wurden auf der Friedrich-Ebert-Brücke im Zuge der A565 Schäden am Tragwerk entdeckt. Es gab bereits ein Fahrverbot für Lkw über 7,5 Tonnen. Seit gestern Nachmittag ist der Autobahnabschnitt jetzt bis auf Weiteres ganz dicht. Die Brücke zählt zu den wichtigsten Verkehrsachsen der Region.

0: Wichtige Autobahnbrücke über den Rhein kurzfristig gesperrt worden. Bei Überprüfungen wurden auf der Friedrich-Ebert-Brücke im Zuge der A565 Schäden am Tragwerk entdeckt. Es gab bereits ein Fahrverbot für Lkw über 7,5 Tonnen. Seit gestern Nachmittag ist der Autobahnabschnitt jetzt bis auf Weiteres ganz dicht. Die Brücke zählt zu den wichtigsten Verkehrsachsen der Region. In Dortmund ist der Mann, der sich in der Nacht zu gestern bewaffnet stundenlang mit seinen drei Kindern in seiner Wohnung verschanzt hat, jetzt hinter Gittern. Ein Haftrichter ordnete die Untersuchungshaft an. Der 51-Jährige hatte auch auf einen Polizisten geschossen, der wurde dank einer schusssicheren Weste nur leicht verletzt. Eine Mordkommission ermittelt.
1: Deutschland und die Welt.
2: Im Studio Dirk Justus. Die Bundesregierung ist bei den Vereinten Nationen in New York gescheitert. In den kommenden Jahren wird Deutschland nicht im UN-Sicherheitsrat sitzen. Die Vollversammlung hat sich stattdessen für Österreich und Portugal entschieden. Bislang war Deutschland noch nie bei so einer Wahl durchgefallen. Die SPD ist für Katastrophenschutz als Schulfach. Der Bundestagsfraktionsvize Ezra Limbacher sagt in der Rheinischen Post, so ein Fach würde helfen, die jungen Menschen besser auf Krisen vorzubereiten. Auch Innenminister Dobrindt ist für so ein Fach. Auf der nächsten Innenministerkonferenz soll das diskutiert werden. Die EU verhandelt nun ganz offiziell über einen zukünftigen Beitritt der Ukraine. Möglich hat das Go des neuen ungarischen Ministerpräsidenten Magyar gemacht. Sein Vorgänger Orbán hatte die Verhandlungen blockiert. EU-Beitrittsverhandlungen dauern in der Regel aber Jahre, teilweise sogar Jahrzehnte. Überall in Deutschland gibt's heute und morgen wieder Streiks im Handel. Dazu hat die Gewerkschaft Verdi aufgerufen. Wie schon im Mai sollen Beschäftigte im Einzel-, Groß- und Außenhandel die Arbeit niederlegen. Bislang gab's in den Tarifverhandlungen noch keinen Durchbruch. Im deutschen Handel arbeiten 5 Millionen Menschen.

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17: In Bonn ist eine wichtige Autobahnbrücke über den Rhein kurzfristig gesperrt worden. Bei Überprüfungen wurden auf der Friedrich-Ebert-Brücke im Zuge der A565 Schäden am Tragwerk entdeckt. Es gab bereits ein Fahrverbot für Lkw über 7,5 Tonnen. Seit gestern Nachmittag ist der Autobahnabschnitt jetzt bis auf Weiteres ganz dicht. Die Brücke zählt zu den wichtigsten Verkehrsachsen der Region. In Dortmund ist der Mann, der sich in der Nacht zu gestern bewaffnet stundenlang mit seinen 3 Kindern in seiner Wohnung verschanzt hat, jetzt hinter Gittern. Ein Haftrichter ordnete die Untersuchungshaft an. Der 51-Jährige hatte auch auf einen Polizisten geschossen, der wurde dank einer schusssicheren Weste nur leicht verletzt. Eine Mordkommission ermittelt.

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0: Südlich über den Rhein ist bis auf Weiteres voll gesperrt. Dort galt bereits ein Fahrverbot für schwere Lkw. Weitere Überprüfungen des Tragwerks führten gestern Nachmittag zur Vollsperrung. Die Autobahn GmbH will jetzt prüfen, ob und wie die Brücke möglicherweise doch wieder freigegeben werden kann. In NRW sind antisemitische Vorfälle im letzten Jahr deutlich angestiegen. Die Meldestelle RIAS zählte rund 1100 Fälle, gut 17% mehr als davor. Vor allem Bedrohungen und Angriffe nehmen zu. Viele Taten passieren auf der Straße, oft mit Bezug auf den israelischen Staat.
1: Deutschland und die Welt.
2: Im Studio Dirk Justus. Was tun bei einem Stromausfall oder auch Grundlagen bei Erster Hilfe? Laut SPD-Fraktionsvize Limbacher soll Katastrophenschutz künftig als Pflichtfach in der Schule unterrichtet werden. Der Rheinischen Post sagte er, bestenfalls weckt das sogar noch Interesse fürs Ehrenamt. Die Bundesregierung ist bei den Vereinten Nationen in New York gescheitert. In den kommenden Jahren wird Deutschland nicht im UN-Sicherheitsrat sitzen. Die Vollversammlung hat sich stattdessen für Österreich und Portugal entschieden. Bislang war Deutschland noch nie bei so einer Wahl durchgefallen. In Luxemburg geht es heute um die europäische Migrationspolitik. Die EU-Innenminister sprechen über den Asylpakt, den die Mitgliedsländer bis Mitte des Monats umsetzen müssen. Ziel ist es, Asylverfahren zu vereinfachen und illegale Migration dauerhaft zu begrenzen. Bundesliga-Absteiger Wolfsburg hat einen neuen Trainer. Tobias Strobel kommt vom Drittligisten Verl. Der bisherige Trainer Dieter Hecking ist seit kurzem der neue Geschäftsführer Sports bei Wolfsburg.
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13: Hiobs Botschaft für viele Pendler im Raum Bonn. Die in die Jahre gekommene Friedrich-Ebert-Brücke im Zuge der A565 über den Rhein ist bis auf Weiteres voll gesperrt. Dort galt bereits ein Fahrverbot für schwere Lkw. Weitere Überprüfungen des Tragwerks führten gestern Nachmittag zur Vollsperrung. Die Autobahn GmbH will jetzt prüfen, ob und wie die Brücke möglicherweise doch wieder freigegeben werden kann. In NRW sind antisemitische Vorfälle im letzten Jahr deutlich angestiegen. Die Meldestelle RIAS zählte rund 1.100 Fälle, gut 17% mehr als davor. Vor allem Bedrohungen und Angriffe nehmen zu. Viele Taten passieren auf der Straße, oft mit Bezug auf den israelischen Staat.

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1: Na, aber hallo, hallo, ihr Hübschen. Schön, dass ihr da seid. Wir haben es 10 Uhr an diesem Donnerstagvormittag. Die 10 jetzt am Stück laufen schon. Und da geht's für euch gleich weiter mit der aktuellen Single von Fastboy. Hier in so guten 10 Minuten. Und jetzt Tiffany Ares. Ich bin's, Felina. Hi.
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dieses Jahr wieder mit dabei beim Perukaville. Also da habe ich sie auch schon mal live gesehen, die Jungs von Fastboy. Wirklich diese Sets, ich empfehle euch die, weil die nicht einfach nur so ein bisschen auflegen und Stimmung machen, was natürlich auch schon viel Bock macht. Nee, die spielen sogar auch auf der Bühne Live-Instrumente, singen, das können die nämlich auch noch sehr, sehr gut. Und genau so entsteht auch ihre Musik, da ist richtig viel dran selber gemacht. Fastboy, Beautiful Life bei Energy, immer die besten neuen Hits.

0: das Wetter kacke ist, weil wir haben was vor.
1: Ab heute läuft nämlich bei Netflix endlich die Poldi-Doku. Wir hatten im Energy Star Interview und er hat uns nochmal verraten, was sein eigenes Lieblingszitat von ihm selber ist.
2: Das mit dem Eierkraul. Ja, ist einfach echt und geradeaus und auch irgendwie, das ist immer, ich werde ja irgendwie 10 Jahre später immer noch darauf angesprochen. Leute sprechen mich darauf an, es wird irgendwo gezeigt und daher werde ich so der Kultspruch, aber auf der anderen Seite auch echt geradeaus und
0: ich liebe den auch.
1: Meine Güte, falls ihr euch nicht mehr an dieses Zitat erinnern könnt, es war dieses.
3: Ich denke, 80% von euch und ich kauen sich auch mal an den Eiern und daher ist alles gut.
0: Iconic.
1: Bester Mann, die Doku gibt's ab heute bei Netflix.
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10: In Bonn ist eine wichtige Autobahnbrücke über den Rhein kurzfristig gesperrt worden. Bei Überprüfungen wurden auf der Friedrich-Ebert-Brücke im Zuge der A565 Schäden am Tragwerk entdeckt. Es gab bereits ein Fahrverbot für Lkw über 7,5 Tonnen. Seit gestern Nachmittag ist der Autobahnabschnitt jetzt bis auf Weiteres ganz dicht. Die Brücke zählt zu den wichtigsten Verkehrsachsen der Region. In Wuppertal ist ein 88-Jähriger auf Betrüger reingefallen. Am Telefon gaben sie sich als Kripo aus und warnten vor Einbrechern. Zur vermeintlichen Sicherungsverwahrung übergab der Mann kurz danach Schmuck und Bargeld an einen Unbekannten. Der Schaden liegt bei mehr als 100.000 Euro.
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11: Im Studio Dirk Justus. Die SPD ist für Katastrophenschutz als Schulfach. Der Bundestagsfraktionsvize Esra Limbacher sagt in der Rheinischen Post, so ein Fach würde helfen, die jungen Menschen besser auf Krisen vorzubereiten. Auch Innenminister Dobrindt ist für so ein Fach. Auf der nächsten Innenministerkonferenz soll das diskutiert werden. Zur geplanten Pflegereform gibt es neue Details. Gesundheitsministerin Wagen plant, dass Gutverdiener künftig mehr in die Pflegekasse einzahlen sollen. Das berichtet das Magazin Politico. Außerdem sollen die höheren Zuschüsse zu Heimkosten erst später greifen. Überall in Deutschland gibt es heute und morgen wieder Streiks im Handel. Dazu hat die Gewerkschaft Verdi aufgerufen. Wie schon im Mai sollen Beschäftigte im Einzel-, Groß- und Außenhandel die Arbeit niederlegen. Bislang gab es in den Tarifverhandlungen noch keinen Durchbruch. Im deutschen Handel arbeiten 5 Millionen Menschen. Wird Keeper Manuel Neuer rechtzeitig fit? Beim ersten Training in Chicago stand die deutsche Nummer 1 wegen Wadenproblemen noch nicht mit auf dem Rasen. Am Samstag testet die Nationalmannschaft gegen Co-Gastgeber USA. Das erste WM-Spiel steigt nächste Woche Sonntag gegen Curaçao.
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Song ist mein Partyleben zusammengefasst in einem Track. Flo Rida zusammen mit T-Pain und Low. Das war wirklich, also dieser Song funktioniert ja auch immer noch in jedem Club. Sobald die Hook kommt, gehen alle runter und sagen Low, Low, Low. Wir gehen hier bis auf den Boden runter getwerkt oder was auch immer. Lieb ich sehr. Es ist so ein Partytrack und ich glaube, genau diesen Anschwung brauchen wir auch für einen Donnerstagvormittag. Jetzt für euch bei Energy.

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1: Uhr haben wir es. Okidoki, let's go, oder? Wir sind hier gerade mittendrin in den 10 Hits am Stück und die gehen gleich weiter für euch mit der aktuellen Single von Paula Stella. Habe ich hier in so 10 Minuten jetzt Leonie und Callum Scott und ich bin's, Felina. Hi.

0: da geht's weiter mit der Maus. Paula Stella, Sängerin, Songwriterin und war im exklusiven Energy-Interview zu Gast. Sie hat eine Botschaft für euch dagelassen.
1: Es wird immer Leute geben, die sagen, dass das, was ihr vorhabt, Quatsch ist oder dass es nicht möglich ist oder irgendwie so. Aber man findet immer eine Lösung und ihr kriegt das alles hin. Promised.
0: Oh, versprochen. Ihr könnt alles schaffen. Wie lieb, oder? 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Und hier ist ihre aktuelle Single, Lovesick.

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2: Ja, wäre kacke, ne?
1: Ja, das ist die einzig richtige Antwort.
2: Ja, das ist halt so, du musst halt morgens deinen Kaffee an der Bude holen, weil das schmeckt dann besser da.
1: Ist so, da schmeckt zu Hause wirklich, der Kaffee schmeckt nicht so gut wie da. 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
1: So, also stimmt ab auf energy.de.
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16: Hiobs Botschaft für viele Pendler im Raum Bonn. Die in die Jahre gekommene Friedrich-Ebert-Brücke im Zuge der A565 über den Rhein ist bis auf Weiteres voll gesperrt. Dort galt bereits ein Fahrverbot für schwere Lkw. Weitere Überprüfungen des Tragwerks führten gestern Nachmittag zur Vollsperrung. Die Autobahn GmbH will jetzt prüfen, ob und wie die Brücke möglicherweise doch wieder freigegeben werden kann. In Dormagen sind bei einer Notbremsung eines Schulbusses ganze 26 Kinder leicht verletzt worden. Der Fahrer musste gestern Vormittag in die Eisen treten, weil ein Radfahrer unvermittelt vom Feldweg auf die Straße fuhr. Die Straße war für die Versorgung der Kinder kurz gesperrt, die Polizei ermittelt.
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17: Im Studio Dirk Justus. Bei der geplanten Pflegereform will Gesundheitsministerin Warken offenbar auch bei den Zuschüssen zu Heimkosten sparen. Außerdem plant sie laut dem Magazin Politico, dass Gutverdiener künftig mehr in die Pflegekasse einzahlen sollen. Die große Reform soll noch vor der Sommerpause durch den Bundestag. Was tun bei einem Stromausfall oder auch Grundlagen bei Erster Hilfe? Laut SPD-Fraktionsvize Limbacher soll Katastrophenschutz künftig als Pflichtfach in der Schule unterrichtet werden. Der Rheinischen Post sagte er, bestenfalls weckt das sogar noch Interesse fürs Ehrenamt. Deutschland will bei den Vereinten Nationen weiter Verantwortung übernehmen. Das hat die Bundesregierung klargestellt nach der Niederlage bei der Wahl für einen Sitz im UN-Sicherheitsrat. Außenminister Wadefuhl will nun die Gründe für die Pleite analysieren. Hessen hat die schnellsten Finanzämter Deutschlands. 41 Tage brauchen sie im Schnitt für eine Steuererklärung. Im Ranking vom Bund der Steuerzahler landet Bremen auf dem letzten Platz. Immer mehr Steuererklärungen werden inzwischen vollautomatisch bearbeitet. Fast jede vierte läuft ohne manuelle Prüfung durch.

0: Runde Zitate raten. An welchen Sportler denkt ihr bei diesen Aussprüchen? Rein das Ding, fertig, ab nach Hause. Oder aber auch, jetzt müssen wir die Köpfe hochkrempeln und die Ärmel auch. Oder, pass auf, das hier.
1: Ich denke, 80% kauen sich an den Eiern und daher ist alles gut.
0: Ihr habt Energy über die besten neuen Hits. Das war natürlich Fußballer Lukas Podolski, der, ja, ich möchte sagen, auch Teilzeitphilosoph einfach ein bisschen ist. Und auf Netflix gibt es da ab heute eine Doku über ihn. Wir hatten ihn exklusiv im Energy-Interview und haben ihn einfach mal gefragt, so, Poldi, was ist denn jetzt dein eigenes Lieblingszitat, was du da so rausgehauen hast?
2: Was mit dem Eierkauen? Ja, ist einfach echt und geradeaus und auch irgendwie, das ist immer, ich werde ja irgendwie 10 Jahre später immer noch drauf angesprochen. Leute sprechen mich darauf an, es wird irgendwo gezeigt und daher werde ich so der Kultspruch, aber auf der anderen Seite auch echt geradeaus und ja.
0: Süß. Es ist trotzdem irgendwie auch ein bisschen eine Spielanalyse, was er da macht, ne? On top wird Poldi heute auch 41, also Happy Birthday, mein Lieber. Wir gratulieren mit einem deiner Zitate. So ist Fußball. Manchmal gewinnt der Bessere.
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Ist er jetzt der brasilianische DJ oder ist es ein Marvel-Superheld? Ihr hört Energy, immer die besten neuen Hits. Und ja, wenn ich mir Bilder von Alok angucke, dann denke ich jedes Mal ganz kurz, warte, ist das nicht Bucky Barnes, aka The Winter Soldier aus dem Marvel-Universum? Also falls ihr da so drin seid bei den Avengers und so, ne, gibt's ja Captain America. Und aus der ganzen Erzählung von Captain America taucht irgendwann Bucky Barnes aus. Der Schauspieler heißt Sebastian Stan. Bitte checkt das aus. Ich finde, er sieht aus wie der DJ Alok. Und den wiederum hören wir uns jetzt an.

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1: 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Radio Number One. 12 Uhr haben wir es. So langsam könnte mal darüber nachdenken, dass demnächst eine Mittagspause anstehen könnte. Und dazu habe ich hier gleich für euch die aktuelle Single von Topic zusammen mit Becky G. Gibt's so in guten 10 Minuten. Und jetzt Juste Jackstyle und Jon. Ich bin's, Felina. Hi.

krasse Ehre für diesen Energy Star DJ. Topic, der hat sogar auch schon mal beim Tomorrowland gespielt. Nicht, dass das ja auch schon mega cool ist. Ne? Das ist so eins der größten, angesagtesten, spannendsten EDM-Festivals. Also super wichtig für DJs, da mal aufzutreten. Lebenstraum. Und er hat das nicht nur gemacht. Im Jahr 2022 ist auch eine Doku entstanden. We Are Tomorrow gibt es jedes Jahr immer einmal übers Tomorrowland. Und da darf er den allerersten Satz sogar sagen. Hier ist er für euch. Topic mit Sorry Puppy zusammen mit Becky G bei Energy. Immer die besten neuen Hits.

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9: In Bonn ist eine wichtige Autobahnbrücke über den Rhein kurzfristig gesperrt worden. Bei Überprüfungen wurden auf der Friedrich-Ebert-Brücke im Zuge der A565 Schäden am Tragwerk entdeckt. Es gab bereits ein Fahrverbot für Lkw über 7,5 Tonnen. Seit gestern Nachmittag ist der Autobahnabschnitt jetzt bis auf Weiteres ganz dicht. Die Brücke zählt zu den wichtigsten Verkehrsachsen der Region. In Dortmund ist der Mann, der sich in der Nacht zu gestern bewaffnet stundenlang mit seinen 3 Kindern in seiner Wohnung verschanzt hat, jetzt hinter Gittern. Ein Haftrichter ordnete die Untersuchungshaft an. Der 51-Jährige hatte auch auf einen Polizisten geschossen, der wurde dank einer schusssicheren Weste nur leicht verletzt. Eine Mordkommission ermittelt.
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10: Im Studio Dirk Justus. Zur geplanten Pflegereform gibt's neue Details. Gesundheitsministerin Wagen plant, dass Gutverdiener künftig mehr in die Pflegekasse einzahlen sollen. Das berichtet das Magazin Politico. Außerdem sollen die höheren Zuschüsse zu Heimkosten erst später greifen. Die SPD ist für Katastrophenschutz als Schulfach. Der Bundestagsfraktionsvize Esra Limbacher sagt in der Rheinischen Post, so ein Fach würde helfen, die jungen Menschen besser auf Krisen vorzubereiten. Auch Innenminister Dobrindt ist für so ein Fach. Auf der nächsten Innenministerkonferenz soll das diskutiert werden. Deutschland will bei den Vereinten Nationen weiter Verantwortung übernehmen. Das hat die Bundesregierung klargestellt nach der Niederlage bei der Wahl für einen Sitz im UN-Sicherheitsrat. Außenminister Wadefuhl will nun die Gründe für die Pleite analysieren. Wird Keeper Manuel Neuer rechtzeitig fit? Beim ersten Training in Chicago stand die deutsche Nummer 1 wegen Wadenproblemen noch nicht mit auf dem Rasen. Am Samstag testet die Nationalmannschaft gegen Co-Gastgeber USA. Das erste WM-Spiel steigt nächste Woche Sonntag gegen Curaçao.
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Wie klingt für euch die Donau? So? So war es zumindest für Johann Strauss. 1866 hat er an der schönen blauen Donau komponiert. Und das ist dieser wunderschöne Walzer-Klassik, ne? Wir wissen Bescheid, alles klar? Wow. Ich sag mal so, 2026 klingt die Donau so.

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Bei dieser Künstlerin denke ich, selbst das Wort Ikone ist ein bisschen zu schlapp für die. Wir machen hier weiter bei Energy mit Madonna. Dieses Jahr zusammen mit Sabrina Carpenter beim Coachella aufgetreten. Aber ihr könnt sie auch heute sehen, denn sie macht eine sehr, sehr wilde Promo für das neue Album. Und zwar einfach bei der Gay-Dating-App Grindr. Da gibt es einen Livestream. Wenn ihr euch die runterladet, dann könnt ihr dort Madonna im Livestream sehen, wie sie Werbung macht für ihr neues Album und natürlich auch ein bisschen Songs performt und so. Und hier ist sie jetzt schon für euch mit Music.

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1: Und da haben wir es 13 Uhr, so langsam Zeit für eure Mittagspause. Dazu laufen hier die 10 Hits am Stück mit der aktuellen Single von Flo. Habe ich gleich für euch in guten 10 Minuten. Jetzt Taylor Swift und ich bin's, Felina. Guten Appetit euch.
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0: Weiter geht's für euch mit drei Frauen aus UK, die unfassbar talentiert sind und gemeinsam eine Girlband bilden. Auch mal wieder Girlbands ein bisschen groß machen, finde ich sehr gut. Die nennen sich Flow und sie haben gesagt, für sie ist es auch was ganz Besonderes, als Band zusammenzuarbeiten.
1: It's really fun because it's a very shared experience. Even like when we were in the studio and we like split up to make as many songs as possible, like we could see common themes and like the storytelling actually reflecting our everyday life. So yeah, it was cool.
0: Ja, also die Gemeinschaft hat ihnen richtig gut gefallen, selbst wenn sie irgendwie im Studio sind und sich aufteilen müssen, um ganz viele Songs zu schreiben und jeder arbeitet an seinem eigenen Projekt, merkt man dann in den Texten, irgendwie reflektiert es so, was sie gemeinsam erleben und dass sie einfach gemeinsame Themen haben, über die sie sprechen wollen, unter anderem Leak It. Jetzt für euch bei Energy immer die besten neuen

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1: Ab heute läuft nämlich bei Netflix endlich die Poldi-Doku. Wir hatten ihn im Energy Star Interview und er hat uns nochmal verraten, was sein eigenes Lieblingszitat von ihm selber ist.
2: Das mit dem Eierkraul. Ja, ist einfach echt und geradeaus und auch irgendwie, das ist immer, ich werde ja irgendwie 10 Jahre später immer noch drauf angesprochen. Leute sprechen mich darauf an, es wird irgendwo gezeigt und daher werde ich so der Kultspruch, aber auf der anderen Seite auch echt geradeaus und ja.
0: Ich liebe den auch.
1: Meine Güte, falls ihr euch nicht mehr an dieses Zitat erinnern könnt, es war dieses.
2: Ich denke, 80% von euch und ich kauen sich auch mal an den Eiern und daher ist alles gut.
0: Iconic.
1: Bester Mann, die Doku gibt's ab heute bei Netflix.
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12: Hiobs Botschaft für viele Pendler im Raum Bonn. Die in die Jahre gekommene Friedrich-Ebert-Brücke im Zuge der A565 über den Rhein ist bis auf Weiteres voll gesperrt. Dort galt bereits ein Fahrverbot für schwere Lkw. Weitere Überprüfungen des Tragwerks führten gestern Nachmittag zur Vollsperrung. Die Autobahn GmbH will jetzt prüfen, ob und wie die Brücke möglicherweise doch wieder freigegeben werden kann. In NRW sind antisemitische Vorfälle im letzten Jahr deutlich angestiegen. Die Meldestelle RIAS zählte rund 1.100 Fälle, gut 17% mehr als davor. Vor allem Bedrohungen und Angriffe nehmen zu. Viele Taten passieren auf der Straße, oft mit Bezug auf den israelischen Staat.
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13: Im Studio Dirk Justus. Zur geplanten Pflegereform gibt's neue Details. Gesundheitsministerin Wagen plant, dass Gutverdiener und Kinderlose mehr in die Pflegekasse einzahlen sollen. Außerdem sollen die höheren Zuschüsse zu Heimkosten erst später greifen. Damit will Wagen ein Milliardenloch bei der Pflegeversicherung stopfen. Was tun bei einem Stromausfall oder auch Grundlagen bei Erster Hilfe? Laut SPD-Fraktionsvize Limbacher soll Katastrophenschutz künftig als Pflichtfach in der Schule unterrichtet werden. Der Rheinischen Post sagte er, bestenfalls weckt das sogar noch Interesse fürs Ehrenamt. Trotz der gescheiterten Wahl zum Sicherheitsrat sichert Deutschland den UN weiterhin Unterstützung zu. Das haben Kanzler Merz und Außenminister Wadefuhl erklärt. Nun will man die Gründe für die Wahlschlappe aufarbeiten. Bislang war Deutschland noch nie bei so einer Wahl durchgefallen. Der Countdown läuft. Noch genau eine Woche ist es bis zum Start der Fußball-WM. Die deutsche Fußballnationalmannschaft bereitet sich weiter in Chicago aufs Turnier vor. Ob die deutsche Nummer 1 Manuel Neuer bis zur Generalprobe am Samstag gegen die USA wieder fit wird, ist aktuell noch unklar.
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0: So, wir haben's, Freunde. Wir alle haben drauf gewartet. Was ist das Boomerwort des Jahres 2026? Also was sagen so die, in Anführungszeichen, alten Menschen gerne? Jakob von Energy am Morgen. Du bist ja hier quasi der Schiedsrichter von der Seite noch gewesen. Linienrichter.
1: Ja, und ich habe auch ein paar Vorschläge gebracht.
0: Ja.
1: Aber meine Vorschläge kamen irgendwie nicht in die Bewertung am Ende rein. Es ist geworden am Ende ChatGPT. Also ChatGPT in, ich sag mal, alt ausgesprochen, in witzig ausgesprochen, in Boomer-Humor ausgesprochen. Danach auf Platz 2 hat es noch Hope geschafft.
0: Dachte ich, er wird der Gewinner.
1: Ja, hätte ich auch getippt. Und July für den Juli ist unser Platz 3 dieses
0: Jahr. Siehst du, wie mein Puls schon wieder ansteigt? Ich hasse nichts so sehr wie July und Juno oder Juni und Julo. Man kann das auch gar nicht unter... Also, es hilft mir nie.
1: Ja, YOLO.
0: YOLO und der andere.
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Weiter geht's mit einer Songwriterin, Norma Jean Martini, die nach Deutschland gezogen ist und hier sagt, es ist halt richtig gut, hier als Songwriterin zu arbeiten, denn ganz viele deutsche Künstler, die auf Englisch singen, die brauchen manchmal noch so ein bisschen Authentizität in der Sprache und sie als Muttersprachlerin kann das so ein bisschen mitbringen und da so ein bisschen helfen, hat sie schon gemacht. Für Michael Schulte, Lena, Zoe Wees hat überall mitgeschrieben und mittlerweile bringt sie auch ihre eigenen Songs raus. Hören wir uns jetzt an bei Energy, immer die besten neuen Hits, die aktuelle Single von Norma Jean Martini.

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1: Energy. 14 Uhr, wir sind mittendrin in den 10 Hits am Stück und die gehen gleich weiter mit der aktuellen Single von Crystal Serenity. Habe ich hier für euch in so guten 10 Minuten und jetzt Kamrat mit Hug Yourself. Ich bin Svelina, hallöchen.

Manchmal braucht es nur diese eine einzige Person, die einem sagt, doch, ich glaube an dich. Ich glaube, dass du das schaffen kannst. Und falls ihr die Person gerade sucht, dann bin ich das gerne. Ich sag euch das jetzt. Ich glaube, dass ihr das schaffen könnt. Was auch immer es ist, woran auch immer ihr gerade gedacht habt, als ich das gesagt habe, das könnt ihr schaffen. Und genau so war das auch für Chris Sarandi. Sein sehr enger Freund hat ihm das irgendwann gesagt und gesagt, pass auf, du kriegst es hin, ich glaube an dich. Und dann hat er sich getraut, die Musik zu machen und zu releasen. Seine erste EP hat er deswegen diesem Freund gewidmet. Mittlerweile bringt er immer wieder neue, tolle Musik raus. Good Old Days hören wir uns jetzt an bei Energy. Immer die besten neuen Hits.

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15: NRW will angehende Lehrkräfte besser auf den Schulalltag vorbereiten. Studierende sollen praxisnäher ausgebildet werden, unter anderem mit mehr Einsätzen an Schulen. Außerdem soll das Fach Deutsch als Zweitsprache neu eingeführt werden. Und Seiteneinsteiger sollen auch mit nur einem Unterrichtsfach starten können. Der Landtag muss der Reform noch zustimmen. In Neuss ist ein Jugendlicher offenbar beim S-Bahn-Surfen lebensgefährlich verletzt worden. Bahnreisende hatten den 16-Jährigen gestern am Haltepunkt Neuss Allerheiligen bewusstlos auf einem Zug liegen sehen. Er wurde offenbar von einem Stromschlag der Oberleitung verletzt und wurde in ein Duisburger Krankenhaus gebracht.
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16: Im Studio Gisa Weber. Zur geplanten Pflegereform gibt es neue Details. Gesundheitsministerin Wagen plant, dass Gutverdiener und Kinderlose mehr in die Pflegekasse einzahlen sollen. Außerdem sollen die höheren Zuschüsse zu Heimkosten erst später greifen. Damit will Wagen ein Milliardenloch bei der Pflegeversicherung stopfen. Deutschland will bei den Vereinten Nationen weiter Verantwortung übernehmen. Das hat die Bundesregierung klargestellt. nach der Niederlage bei der Wahl für einen Sitz im UN-Sicherheitsrat. Außenminister Wadephul will nun die Gründe für die Pleite analysieren. Die SPD ist für Katastrophenschutz als Schulfach. Der Bundestagsfraktionsvize Limbacher sagte der Rheinischen Post, so ein Fach würde helfen, die jungen Menschen besser auf Krisen vorzubereiten. Auch Innenminister Dobrindt ist für so ein Fach. Auf der nächsten Innenministerkonferenz soll das diskutiert werden. Wird Keeper Manuel Neuer rechtzeitig fit? Beim ersten Training in Chicago stand die deutsche Nummer 1 wegen Wadenproblemen noch nicht mit auf dem Rasen. Am Samstag testet die Nationalmannschaft gegen Co-Gastgeber USA. Das erste WM-Spiel steigt nächste Woche Sonntag gegen Curaçao. 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

0: Der Sommer ist da, also so, wenn man auf den Kalender guckt und so. Temperaturen könnten vielleicht noch ein bisschen anwachsen. Falls es euch jetzt schon zu heiß ist, ab mit euch an den Nerdpol. Ihr habt richtig gehört. Nicht an den Nordpol, an den Nerdpol. Das ist nämlich was Neues im Kino.
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2: Hallo zusammen. Diese Woche kehrt ein Fantasy-Klassiker zurück und zwar mit einer der bekanntesten Actionfiguren aller Zeiten. Fans mussten unglaublich lange warten. Tatsächlich wurde an einer neuen Masters of the Universe-Verfilmung fast 20 Jahre lang gearbeitet. Immer wieder gab es neue Pläne, Regisseure und Studios. Jetzt hat es He-Man aber endlich zurück auf die große Leinwand geschafft. Und deswegen geht es eben heute um Masters of the Universe. Der Film erzählt die Geschichte von Prinz Adam, der sich in den mächtigsten Mann des Universums verwandeln kann und sich dem finsteren Skeletor entgegenstellen muss. Dabei setzt die Neuverfilmung auf große Fantasy-Welten, viel Action und moderne Effekte, bleibt aber den Figuren und dem Grundkonflikt der Vorlage treu. Für viele dürfte das vor allem ein Nostalgietrip werden. Schließlich gehören He-Man, Skeletor und Battlecat für ganze Generationen zur Kindheit dazu. Nach fast 2 Jahrzehnten Entwicklungszeit ist Masters of the Universe also endlich da, als großes Fantasy-Abenteuer für alte Fans und eine neue Generation.
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0: Danke dir, Paul.
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Das war das Meme des Sommers im letzten Jahr 2025. Erinnert ihr euch an diese Kisscam auf dem Coldplay-Konzert, die zwei Menschen bei einer Affäre erwischt hat, Boss und Angestellte, die beide eigentlich mit anderen Leuten zusammen. Was ist eigentlich aus denen geworden? Also die Frau, ehrlich gesagt, super erwachsene Reaktion hingelegt, hat gesagt, ich habe ehrlich gesagt jetzt meinen Job einfach beendet. Das ist der Preis, den ich dafür bezahlen muss, dass ich was Dummes gemacht habe. Wir waren beide zu dem Zeitpunkt nicht mehr mit unseren Ehepartnern zusammen, also das war nicht direkt das Betrügen, es war offiziell eigentlich schon beendet, auch wenn man noch verheiratet war. Was sie aber nochmal ganz deutlich gesagt hat, es ist okay, dass Leute darüber sich vielleicht lustig machen oder daraus Memes entstanden sind und so, aber was nicht in Ordnung ist, sind Morddrohungen, die sie tatsächlich bekommen hat und ihre Kinder hatten richtig dolle Angst um sie. Und da sage ich auch, Leute, rafft euch mal ein bisschen. Die Musik, die das Ganze hervorgerufen hat, ist und bleibt großartig. Coldplay, Viva La Vida, jetzt für euch bei Energy immer die besten neuen Hits.

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1: Hallihallöchen, Vivi hier für euch. Und diesen Song rauszubringen hat ja nur 12 Jahre gedauert. Repeated von Martin Garrix und Ed Sheeran. Hört ihr hier in 10 Minütchen. Jetzt geht's weiter mit Dermot Kennedy.

Der Ushuaia Club in Ibiza ist ja einer der größten Clubs der Welt und Martin Garrix war als allererstes mal illegal da quasi. Der hat sich da reingeschmuggelt, als die Swedish House Mafia aufgetreten ist. Und mittlerweile muss er sich da nicht reinschmuggeln. Nee, er legt da selber auf. Martin Garrix und Ed Sheeran hört ihr jetzt hier mit Repeated immer die besten neuen Hits auf Energy. Stay.

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9: Mehr Unterrichtspraxis schon im Studium. Das plant NRW für angehende Lehrkräfte. So sollen Studierende früher erleben, was der Job verlangt. Außerdem soll ein erweiterter Seiteneinstieg möglich werden, teils auch mit nur einem Unterrichtsfach. Und für Berufskollegs sind neue Masterwege in technischen Fachrichtungen geplant. Der Landtag muss noch zustimmen. Die gesperrte Autobahnbrücke auf der A565 bei Bonn trifft die Region hart. Der ADAC spricht von einer Vollkatastrophe und rechnet mit riesigen Umwegen für Autos und Lkw. Die Autobahn GmbH hatte die Brücke gestern komplett dicht gemacht, auf unbestimmte Zeit. Grund sind Schäden am Tragwerk.
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10: Im Studio Gisa Weber. Gesundheitsministerin Wagen muss ein Milliardenloch in der Pflege stopfen. Zu ihrer geplanten Reform gibt es jetzt neue Details. In Zukunft soll strenger geschaut werden, wer welche Pflegestufe bekommt. Außerdem sollen die Pflegebeiträge für Gutverdiener und Kinderlose steigen. Trotz der gescheiterten Wahl zum Sicherheitsrat sichert Deutschland den UN weiterhin Unterstützung zu. Das haben Kanzler Merz und Außenminister Wadephul erklärt. Nun will man die Gründe für die Wahlschlappe aufarbeiten. Bislang war Deutschland noch nie bei so einer Wahl durchgefallen. Was tun bei einem Stromausfall oder auch Grundlagen bei erster Hilfe? Laut SPD-Fraktionsvize Limbacher soll Katastrophenschutz künftig als Pflichtfach in der Schule unterrichtet werden. Der Rheinischen Post sagte er, bestenfalls weckt das sogar noch Interesse fürs Ehrenamt. Bayer Leverkusen hat einen neuen Trainer gefunden. Es wird der Spanier Carles Martinez. Er folgt auf den Dänen Kasper Hjulmand, der nicht mal ein Jahr Chefcoach war. Martinez trainierte bislang den französischen Erstligisten FC Toulouse. In Leverkusen bekommt er einen 2-Jahres-Vertrag.
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0: Hallöchen, ihr hört Energy mit mir, Vivi, und meiner Kollegin Felina.
1: Hi.
0: Und Felina, wir haben ja gestern erst festgestellt, wir hassen eine sportliche Aktivität.
1: Mhm.
0: Ganz doll.
1: Joggen.
0: Richtig.
1: Hasse ich.
0: Ganz, ganz schlimm. Und da habe ich jetzt diese Meldung gelesen und ich dachte mir, das muss ich dir erzählen. Okay. Die Berlinerin Joyce Hübner hat nämlich einen neuen Weltrekord aufgestellt. Sie ist 367 Marathons gelaufen.
1: 367, wow.
0: Und jetzt kommt's, weil das ist schon krass, aber diese 367 Marathons ist sie an 367 Tagen gelaufen, am Stück. Also jeden Tag einen Marathon.
1: Liebe Joyce, von Herzen, hast du einen Arsch offen? Können wir dir helfen? Du darfst gerne hier anrufen, wenn du irgendwo gefangen bist oder so. Wir helfen, wir können über alles reden.
0: Oder wenn sie vor irgendwas wegrennt.
1: Ja,
0: vielleicht
1: so
0: können wir auch da helfen.
1: Get your shit together oder so. Ich weiß es nicht. Ach du Scheiße.
0: Und ich liebe es, dass du jetzt schon so ausgerastet bist, weil das war es immer noch nicht.
1: Was?
0: Ihr Ziel ist, 495 Marathons an 495 Tagen zu laufen.
1: Warum?
0: Und das sind einfach insgesamt 21.300 Kilometer dann am Ende.
1: Digga, Joyce.
0: You do you an der Stelle. Jeder das, was er halt gerne macht.
1: Jeder läuft anders.
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1: Leute, das Leben ist schön, ne? Gleich ist Feierabend und morgen ist dann ja auch schon wieder Freitag. Fastbäume Beautiful Life. Hört ihr hier gleich. Jetzt geht's weiter mit Olivia Dean und ich bin's, Vivi. Hallöchen.

Jungs von Fast Boy, die haben es richtig drauf. Das sieht man daran, dass sie zum einen ja auch schon für ganz große DJs produziert haben, wie zum Beispiel David Guetta, Tiesto oder auch Robin Schulz. Und natürlich bringen sie auch selber Mucke raus, so wie diesen Track hier. Finde ich richtig gut. Er heißt Beautiful Life. Hört ihr jetzt auf Energy immer die besten neuen Hits.

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2: Ab heute läuft nämlich bei Netflix endlich die Poldi-Doku. Wir hatten im Energy Star Interview und er hat uns nochmal verraten, was sein eigenes Lieblingszitat von ihm selber ist.
3: Das mit den Eierkraulen. Ja, ist einfach echt und geradeaus und auch irgendwie, das ist immer, ich werde ja irgendwie 10 Jahre später immer noch darauf angesprochen. Leute sprechen mich darauf an, es wird irgendwo gezeigt und daher werde ich so der Kultspruch. Aber auf der anderen Seite auch echt geradeaus und
1: ich liebe den auch.
2: Meine Güte, falls ihr euch nicht mehr an dieses Zitat erinnern könnt, es war dieses.
4: Ich denke, 80% von euch und ich kauen sich auch mal an den Eiern und daher ist alles gut.
1: Iconic.
2: Bester Mann, die Doku gibt's ab heute bei Netflix.
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12: NRW will angehende Lehrkräfte besser auf den Schulalltag vorbereiten. Studierende sollen praxisnäher ausgebildet werden, unter anderem mit mehr Einsätzen an Schulen. Außerdem soll das Fach Deutsch als Zweitsprache neu eingeführt werden. Und Seiteneinsteiger sollen auch mit nur einem Unterrichtsfach starten können. Der Landtag muss der Reform noch zustimmen. In Neuss ist ein Jugendlicher offenbar beim S-Bahn-Surfen lebensgefährlich verletzt worden. Bahnreisende hatten den 16-Jährigen gestern am Haltepunkt Neuss-Allerheiligen bewusstlos auf einem Zug liegen sehen. Er wurde offenbar von einem Stromschlag der Oberleitung verletzt und wurde in ein Duisburger Krankenhaus gebracht.
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13: Im Studio Gisa Weber. Zur geplanten Pflegereform gibt es neue Details. Gesundheitsministerin Wagen plant, dass Gutverdiener und Kinderlose mehr in die Pflegekasse einzahlen sollen. Außerdem sollen die höheren Zuschüsse zu Heimkosten erst später greifen. Damit will Wagen ein Milliardenloch bei der Pflegeversicherung stopfen. Deutschland hält trotz Kritik aus der EU an den Grenzkontrollen fest. Die Maßnahmen seien wirkungsvoll, sagte Bundesinnenminister Dobrindt bei einem Treffen in Luxemburg. Er spricht von einer gelungenen Migrationswende. Die EU-Kommission fordert, die Grenzkontrollen im Schengen-Raum zu beenden. Die SPD ist für Katastrophenschutz als Schulfach. Der Bundestagsfraktionsvize Limbacher sagte der Rheinischen Post, so ein Fach würde helfen, die jungen Menschen besser auf Krisen vorzubereiten. Auch Innenminister Dobrindt ist für so ein Fach. Auf der nächsten Innenministerkonferenz soll das diskutiert werden. Der DFB will die Fußball-WM wieder nach Deutschland holen. Das berichtet die BILD. Demnach geht es um die Weltmeisterschaft 2038 oder 2042. Bislang sind das aber alles nur Überlegungen. Eine richtige Bewerbung gibt es noch nicht. Heute in einer Woche startet die WM in Nordamerika.
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0: Ihr hört Energy mit mir, Vivi, und meinem Kollegen Armani.
1: Hello.
0: Und jetzt spielen wir eine Runde Fakt oder Fake in der Festival Edition.
1: Yes.
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0: Im Energy Festival Sommer gewinnt ihr ja Tickets für die größten Festivals in Deutschland und Europa. Und aus diesem Anlasse hast du jetzt ein Festival mitgebracht, ein sehr skurriles Festival. Und ich muss raten, gibt es das wirklich oder hast du dir das komplett erfunden?
1: Ganz genau, also das Boryeong Matfass Festival.
0: Aha.
1: Das ist ein riesiges Festival an einem Strand, bei dem es eigentlich nicht wirklich um Musik geht, sondern darum, sich tagelang mit vielen Millionen Menschen im riesigen Schlammgruben zu wälzen, herumzusausen, zu rutschen und zu ringen. Ist es echt oder ist es fake?
0: Ey Leute, Menschen sind so crazy, Alter, weil ich glaube nämlich, dass es das gibt.
1: Ganz genau, es ist echt.
0: Fakt.
1: Das Festival findet nämlich jedes Jahr in Südkorea statt und zieht Millionen Besucher. Entstanden ist es in den 90ern, weil eine Kosmetikfirma Werbung für die mineralreichen Schlammprodukte der Region machen wollte. Die Party wurde so wild, dass daraus eines der größten Sommerfestivals Asiens geworden ist.
0: Das ist wirklich crazy. Würdest
1: Marketingstand.
0: Du?
1: Wir gehen rein, auf jeden Fall.
0: Okay, also Armani und ich testen das mal für euch. Aber solange schicken wir euch erstmal auf ganz normale Festivals, wo ihr euch nicht einsauen müsst. Und zwar zum Beispiel zum Siget, Perukaville, Strandgut, whatever. Ne? 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Da sucht ihr euch euer Highlight aus und gewinnt dann bei Energy am Morgen.
1: Viel Spaß, Leute.
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1: Es ist 17 Uhr und damit der vorletzte Feierabend dieser Woche. Leute, wo ist denn schon wieder die Zeit geblieben? Gleich habe ich für euch Alok und Khalid mit Dive Into Me. Jetzt geht's weiter mit Leonie und ich bin's Vivi. Hi.
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Für den nächsten Track brauchte DJ Alok noch eine richtig gute Stimme und da hat er die von Khalid gehört und dachte sich so, ey, auf jeden Fall ist er's. Er beschreibt seine Stimme als direkt und ehrlich und genau diese direkte und ehrliche Stimme, die hört ihr jetzt. Dive into me auf Energy, immer die besten neuen Hits für euch. Sweet.

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14: Mehr Unterrichtspraxis schon im Studium, das plant NRW für angehende Lehrkräfte. So sollen Studierende früher erleben, was der Job verlangt. Außerdem soll ein erweiterter Seiteneinstieg möglich werden, teils auch mit nur einem Unterrichtsfach. Und für Berufskollegs sind neue Masterwege in technischen Fachrichtungen geplant. Der Landtag muss noch zustimmen. Die gesperrte Autobahnbrücke auf der A565 bei Bonn trifft die Region hart. Der ADAC spricht von einer Vollkatastrophe und rechnet mit riesigen Umwegen für Autos und Lkw. Die Autobahn GmbH hatte die Brücke gestern komplett dicht gemacht, auf unbestimmte Zeit. Grund sind Schäden am Tragwerk.
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15: Im Studio Gisa Weber. Gesundheitsministerin Wagen muss ein Milliardenloch in der Pflege stopfen. Zu ihrer geplanten Reform gibt es jetzt neue Details. In Zukunft soll strenger geschaut werden, wer welche Pflegestufe bekommt. Außerdem sollen die Pflegebeiträge für Gutverdiener und Kinderlose steigen. Deutschland will bei den Vereinten Nationen weiter Verantwortung übernehmen. Das hat die Bundesregierung klargestellt. Nach der Niederlage bei der Wahl für einen Sitz im UN-Sicherheitsrat. Außenminister Wadephul will nun die Gründe für die Pleite analysieren. Was tun bei einem Stromausfall oder auch Grundlagen bei Erster Hilfe? Laut SPD-Fraktionsvize Limbacher soll Katastrophenschutz künftig als Pflichtfach in der Schule unterrichtet werden. Der Rheinischen Post sagte er, bestenfalls weckt das sogar noch Interesse fürs Ehrenamt. Auf dem Frankfurter Flughafen ist eine Lufthansa-Maschine am Gate plötzlich zusammengesackt. Videos und Bilder im Internet zeigen, wie der Flieger auf dem Bauch liegt. Ob es Verletzte gibt und wie das Ganze passieren konnte, ist noch unklar. 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

0: Ihr hört Energy mit mir, Vivi, und damit natürlich immer die besten neuen Hits. Aber Leute, wir können auch anders. In der Energy-App oder auf energy.de haben wir über 40 Rap-Streams für euch. Und einer davon ist unser Stream of the Week, Energy Deutschrap. Und weil nirgends so viel Beef abgeht wie im Deutschrap, hat meine Kollegin Jade jetzt mal ihre Highlights zusammengefasst.
1: Auf Platz 3 liegt für mich der 2016 beginnende Beef zwischen Casey Rebel und Khatar. Alles wegen des Begriffs Shisha-Rapper, den Khatar damals benutzte. Körperliche Auseinandersetzungen gab es sogar auch, aber mittlerweile ist Khatar ja leider verstorben und Casey Rebel hat auch wirklich nur noch wohlwollende Worte für ihn übrig. Auf
2: Platz 2
1: lege ich den Beef zwischen Echo Fresh und Kool Savas, der Ende 2003 angefangen hat und seinen Peak mit den legendären Diss-Tracks Die Abrechnung von Echo und Kool Savas' Antwort Das Urteil fand. Mittlerweile sind die beiden vertragen und waren letztes Jahr sogar gemeinsam auf der Bühne. Und auf
2: Platz 1
1: der Beef zwischen Sido und Bushido. 2004 verlässt Bushido Agro Berlin für seine Solokarriere und es folgen jahrelange Sticheleien zwischen den beiden, die 2011 überraschend aufhören, wo die beiden sogar ein gemeinsames Album rausbringen. 23 heißt es.
0: Danke dir, Jale. Und wenn ihr jetzt sagt, ey Leute, hört mir auf mit dem Gossip, ich will einfach nur die Mucke hören, na dann rein da in den Stream of the Week, ne? Energy Deutschrap in der App oder auf energy.de.
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1: DJ Topic hat eine richtig gute Entscheidung getroffen und einen neuen Track produziert zusammen mit Becky G. Ich liebe ihn sehr. Sorry Papi, hört ihr hier in 10 Minütchen. Jetzt geht's weiter mit Alex Warren und ich bin's, Bibi. Hi!
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Wenn Energy Star Topic einen Track rausbringt, na dann nur mit richtig großen Stimmen. Zum Beispiel hat er mal einen mit Bibi Rexha zusammen gemacht, mit Helene Fischer sogar auch und jetzt ganz neu mit Becky G. Und diese Zusammenarbeit, die feiere ich wirklich sehr. Sorry Papi, hört ihr jetzt immer die besten neuen Hits hier auf Energy.

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10: Nach der Vollsperrung der Bonner Nordbrücke auf der A565 soll jetzt schnell geprüft werden, wie es weitergeht. Bundesverkehrsminister Schnieder will alle Beteiligten an einen Tisch holen. Morgen will er sich auch selbst vor Ort ein Bild von der Lage machen. Die Autobahnbrücke ist wegen struktureller Schäden seit gestern voll gesperrt. Die Industrie- und Handelskammer spricht von einer Katastrophenmeldung. In Neuss ist ein Jugendlicher offenbar beim S-Bahn-Surfen lebensgefährlich verletzt worden. Bahnreisende hatten den 16-Jährigen gestern am Haltepunkt Neuss Allerheiligen bewusstlos auf einem Zug liegen sehen. Er wurde offenbar von einem Stromschlag der Oberleitung verletzt und wurde in ein Duisburger Krankenhaus gebracht.
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11: Im Studio Gisa Weber. Die Pläne von Gesundheitsministerin Wagen zur Pflege kommen bei vielen nicht besonders gut an. Der Spitzenverband der gesetzlichen Krankenversicherung spricht von einem unausgewogenen Gesamtpaket. Verbandschef Oliver Blatt findet, es wird zu viel bei den Pflegebedürftigen und Beitragszahlern abgeladen. Trotz Kritik aus der EU will Deutschland an den Grenzkontrollen festhalten. Laut Innenminister Dobrindt zeigen die Kontrollen Wirkung und müssten deswegen fortgesetzt werden. Die EU-Kommission fordert dagegen eine Abschaffung, weil die EU-Asylregeln verschärft wurden. Trotz der gescheiterten Wahl zum Sicherheitsrat sichert Deutschland den UN weiterhin Unterstützung zu. Das haben Kanzler Merz und Außenminister Wadephul erklärt. Nun will man die Gründe für die Wahlschlappe aufarbeiten. Bislang war Deutschland noch nie bei so einer Wahl durchgefallen. Auf dem Frankfurter Flughafen ist eine Lufthansa-Maschine am Gate plötzlich zusammengesackt und auf die Nase gefallen. Einige Lufthansa-Mitarbeiter wurden bei dem Vorfall verletzt. Fluggäste waren noch nicht an Bord. Die Hintergründe sind noch unklar.
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1: Schön, dass ihr da seid. Energy ist an mit mir, Vivi. Und gleich habe ich einen frischen neuen Track für euch von Glockenbach zusammen mit Sam Harper. Heißt Lost und da hören wir gleich mal rein. Jetzt für euch Taylor Swift.

Rockszene hat sich Sam Harper schon einen richtig großen Namen gemacht. Alle wollen gerade mit ihr zusammenarbeiten, ob es jetzt Rita Ora ist oder auch BTS. Und so langsam kommt sie selber auch in die Öffentlichkeit. Jetzt hier zum Beispiel in ihrem neuen Track zusammen mit Glockenbach, Lost.

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1: Gut, dass das Wetter kacke ist, weil wir haben was vor.
2: Ab heute läuft nämlich bei Netflix endlich die Poldi-Doku. Wir hatten im Energy Star Interview und er hat uns nochmal verraten, was sein eigenes Lieblingszitat von ihm selber ist.
3: Das mit den Eierkraulen. Ja, ist einfach echt und geradeaus und auch irgendwie, das ist immer, ich werde ja irgendwie 10 Jahre später immer noch darauf angesprochen. Leute sprechen mich darauf an, es wird irgendwo gezeigt und daher werde ich so der Kultspruch. Aber auf der anderen Seite auch echt geradeaus und
1: ich liebe den auch.
2: Meine Güte, falls ihr euch nicht mehr an dieses Zitat erinnern könnt, es war dieses.
4: Ich denke, 80% von euch und ich kauen sich auch mal an den Eiern und daher ist alles gut.
1: Iconic.
2: Bester Mann, die Doku gibt's ab heute bei Netflix.
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9: Rund 4 Monate nach dem Tod eines Mannes in der Münchner Altstadt ist ein zweiter Verdächtiger in NRW geschnappt worden. Die Polizei nahm den 23-Jährigen bei Aachen fest. Er soll das schon am Boden liegende Opfer gegen den Kopf getreten haben. Der Mann starb wenige Tage später im Krankenhaus. In Gronau startet heute eine Sonderausstellung zu Udo Lindenberg. Im Rock'n'Pop-Museum gibt es exklusive Einblicke in das Leben des Musikers. Zu sehen ist auch ein Nachbau seines Zimmers im Hamburger Hotel Atlantik. Eigentlich wollte Lindenberg die Ausstellung in Gronau selbst eröffnen, musste aber krankheitsbedingt absagen.
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9: Im Studio Gisa Weber. Es gibt viel Kritik an der geplanten Pflegereform von Gesundheitsministerin Barken. In Zukunft sollen etwa Gutverdiener und Kinderlose mehr in die Pflegekasse einzahlen. Der Sozialverband Deutschland spricht von einem Spargesetz. Auch bei der Caritas und der Stiftung Patientenschutz kommen die Pläne nicht gut an. Ein ungewöhnlicher Vorfall hat für Aufregung am Frankfurter Flughafen gesorgt. Dort ist eine Lufthansa-Maschine am Gate eingeknickt und auf die Nase gefallen. Einige Mitarbeiter wurden dabei verletzt. Warum das Fahrwerk plötzlich nachgegeben hat, ist unklar. Deutschland will bei den Vereinten Nationen weiter Verantwortung übernehmen. Das hat die Bundesregierung klargestellt. Nach der Niederlage bei der Wahl für einen Sitz im UN-Sicherheitsrat. Außenminister Wadephul will nun die Gründe für die Pleite analysieren. Der DFB will die Fußball-WM wieder nach Deutschland holen. Das berichtet die Bild. Demnach geht es um die Weltmeisterschaft 2038 oder 2042. Bislang sind das aber alles nur Überlegungen. Eine richtige Bewerbung gibt es noch nicht. Heute in einer Woche startet die WM in Nordamerika.
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0: Wetter ist diese Woche eher durchwachsen, Freunde, sage ich euch, wie es ist. Es kann immer mal wieder gewittern, immer mal wieder regnen und da flüchten wir uns doch gerne mal ins Kino.
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0: Mein Kollege Paul ist Influencer und Film-Nerd und er nimmt uns jede Woche mit ins Kino. Heute sprechen wir über Masters of the Universe. Und lieber Paul, erzähl doch mal kurz, worum geht's?
2: Der Film erzählt die Geschichte von Prinz Adam, der sich in den mächtigsten Mann des Universums verwandeln kann und sich dem finsteren Skeletor entgegenstellen muss. Dabei setzt die Neuverfilmung auf große Fantasy-Welten, viel Action und moderne Effekte, bleibt aber den Figuren und dem Grundkonflikt der Vorlage treu. Für viele dürfte das vor allem ein Nostalgietrip werden. Schließlich gehören He-Man, Skeletor und Battlecat für ganze Generationen zur Kindheit dazu. Nach fast 2 Jahrzehnten Entwicklungszeit ist Masters of the Universe also endlich da, als großes Fantasy-Abenteuer für alte Fans und eine neue Generation.
0: Sehr schön, vielen Dank, Paul. Und wenn ihr jetzt sagt, na, das hört sich doch genau nach meinem Film an, dann könnt ihr den ab heute im Kino sehen.
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0: Julian.
1: Um 20 Uhr an diesem Donnerstag, an dem ich mich gleich persönlich dafür einsetze, dass Traditionen hier im Sender eingehalten werden, mein lieber Kollege und Filminfluencer, wenn man denn so will, Paul, hat sich den neuen Film von Masters of the Universe angeschaut und erzählt uns gleich, ob sich der Gang am Wochenende ins Kino dafür lohnt. Darauf freue ich mich sehr. Vorher aber immer noch die besten neuen Hits mit Tiffany Harris.

0: Traditionen sind da, um sie einzuhalten.
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0: So ist es eine liebgewordene Tradition, dass neue Kinofilme am Donnerstag rauskommen, also heute. Und eine noch schönere Tradition, dass mein lieber Kollege Paul darüber spricht. Paul, heute geht's um Masters of the Universe. Worum geht's da genau?
2: Der Film erzählt die Geschichte von Prinz Adam, der sich in den mächtigsten Mann des Universums verwandeln kann und sich dem finsteren Skeletor entgegenstellen muss. Dabei setzt die Neuverfilmung auf große Fantasy-Welten, viel Action und moderne Effekte, bleibt aber den Figuren und dem Grundkonflikt der Vorlage treu. Für viele dürfte das vor allem ein Nostalgietrip werden. Schließlich gehören He-Man, Skeletor und Battlecat für ganze Generationen zur Kindheit dazu. Nach fast 2 Jahrzehnten Entwicklungszeit ist Masters of the Universe also endlich da, als großes Fantasy-Abenteuer für alte Fans und eine neue Generation.
0: Klingt fantastisch, lieber Paul. Und für alle, die jetzt auf Fantasy nicht so viel Lust haben, sondern eher auf Dokumentationen der Realität, die neue Doku von Prinz Poldi, Lukas Podolski, die auch Poldi heißt, ist als auch auf Netflix erschienen. Auch darüber reden wir heute noch bei mir in der Sendung. Danke dir, Paul.

Krista Zarandy haben wir jetzt hier bei Energy. Ein wirklich herausragender Sänger. Merkt man auch daran, dass er ganz oft von Größen aus der EDM-Szene gefragt wird, wenn es darum geht, die Vocals zu besetzen. Glockenbach zum Beispiel gemacht, Two Colors. Ich hingegen mag Krista Zarandy am allerliebsten, wenn er seine eigene Musik macht, wenn er organisch eingespielte Instrumente hat.

0: Immer die besten neuen Hits heute hier bei Energy. Gleich Jennifer Lopez für euch. Außerdem Tiffany Harris und Leonie macht den Anfang.
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0: besten neuen Hits hört ihr hier bei Energy. Gleich ist Shaboozy für euch. Außerdem Harry Styles und Alex Warren macht den Anfang.
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Paula Stella hören wir jetzt hier bei Energy. Eine junge Singer-Songwriterin, 22 Jahre, aus Berlin, aus der Hauptstadt, die alles mitbringt, wie ich finde. Klingt wahnsinnig groß, sehr cineastisch und das jetzt schon in so einer jungen musikalischen Laufbahn. Auch jetzt wieder mit Lovesick und immer den besten neuen

um 21 Uhr an diesem mittlerweile doch verregneten Donnerstagabend. Freue mich trotzdem sehr, dass ihr mit dabei seid. Gleich mit Kamrad. Hug yourself. War er zu höflich für die Fuck yourself-Variante? Fragezeichen. Außerdem Miley Cyrus und den Anfang macht Dermot Kennedy, Funeral und immer die besten neuen Hits.

also die legendären The Verve mit eigentlich der inoffiziellen britischen Nationalhymne, Bittersweet Symphony, auch da hat sich Kontra K zumindest mal inspirieren lassen. 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

eine riesige Kollaboration haben wir jetzt hier bei Nachi. So wirklich die beiden Granden aus deren eigenen Genres geben sich die Hand. In Namen Martin Garrix, der den Song produziert, und ein gewisser Ed Sheeran singt darauf. Repeated heißt er. Hören wir jetzt immer die besten neuen Hits. Stay.

0: Immer die besten neuen Hits hört euch hier bei Energy gleich. Milo für euch. Außerdem Yücel und Harrison macht den Anfang.
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0: Meine liebe Kollegin Clarissa ist da und das ist immer ein akustischer Leckerbissen.
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0: Und folgende Überleitung habe ich gelernt in der Markus Lanz Gedächtnis Moderatorenschule. Hallo Clarissa.
2: Hallihallo.
0: Leckerbissen. Heutige Aussage bei Fakt oder Fake ist folgende. Es gibt Schinken, der wird in heißem Asphalt gekocht und dann gegessen. Fakt oder Fake?
2: Ich finde, das hört sich richtig eklig an.
0: Das ist es auch, liebe Clarissa.
2: Und deswegen sage ich, das ist ein Fake.
0: Es gibt Schinken, der wird in heißem Asphalt gekocht und dann gegessen, ist aber tatsächlich ein...
2: Fakt.
0: Ist eine Spezialität, wo, glaubst du?
2: Weiß nicht, Italien?
0: In der Schweiz.
2: In der Schweiz?
0: Muss man aber dazu sagen, liebe Clarissa, dass der Schinken komplett so verpackt wird, dass dann da auch der Asphalt nicht drankommt, aber es ist dann ein spezieller Gärungsprozess und... Ach, weiß doch die Schweizer.
2: Weiß ich nicht.
0: Ich hätte
2: aber
0: auch Franzosen...
2: Probe gerne hinschicken.
0: Franzosen, das hätte ich auch getippt, die machen auch... Also ich liebe das Essen dort, aber die machen auch ganz teilweise verrückte Experimente, so mit Vögeln, denen die Augen rausgerissen werden, damit der Hunger mehr kommt und richtig, ein Ammoniak dann gekocht, ganz verrückt. Naja, da lobe ich mir doch unsere deutsche Bräsigkeit, Sauerkraut, weißt du, da weißt du, was du hast.
2: Ja, absolut, Leberkäse.
0: Und was wir an dir haben, wissen wir auch. Und morgen, würde ich sagen, Clarissa, gibt es eine neue Folge dann in der Wochenendausgabe. Danke dir.

0: Immer die besten neuen Hits hat er hier bei Energy. Gleich ist Guy Newman für euch. Außerdem Miles Smith und Kamrat macht den Anfang.
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Sky Newman haben wir jetzt hier bei Energy Donnerstagnacht zum allerersten Mal hier bei mir in der Sendung. Hatte letztes Jahr ihren großen Durchbruch in ihrer Heimat England mit dem Song Hairdresser und dann auch Family Matters und fängt jetzt auch an, über die Ländergrenzen hinaus bekannt zu werden. Man of the House, Sky Newman, mit immer den besten neuen.

0: mit Julian.
1: Um 22 Uhr an diesem Donnerstag freue mich sehr, dass ihr mit dabei seid. Gleich gibt's alles Unwichtige der Woche zusammengefasst in 50 Sekunden. In der Rubrik alles Unwichtige der Woche zusammengefasst in unter 50 Sekunden. Vorher jetzt aber noch Chasté mit immer den besten neuen Hits.

Donnerstagnacht haben wir es hier bei Energy. Ich bin Julian, schön, dass ihr mit dabei seid. Es ist Zeit, um auf das Unwichtigste des Tages zurückzuschauen in unter 50 Sekunden. Der sehr erfolgreiche Sänger und australische Sternesammler Gil Oferim soll laut Recherchen der Bild-Zeitung fast nichts für seine Kinder zahlen. Krass, am Ende ist Gil Oferim gar nicht dieser charakterlich einwandfreie Sympathieträger, für den wir ihn alle gehalten haben. Dann, Fußball ist wie Schach, nur ohne Würfel. Prinz, Philosoph, Pokalsammler, ganz privat. Poldi auf Netflix. Seine Dokumentation Poldi läuft seit heute. More Pee in so kurzer Zeit gab es bei ihm nur während der Urinprobe. Wegen Englisch, ne? So, in Tschechien hat man jetzt alten Mondstaub gefunden, der schon gut 50 Jahre alt ist. Älter als 50, war mal richtig in der Nähe der Stars und ist mittlerweile auf dem Boden der Tatsachen gestrandet. Klingt wie der Comeback-Versuch von Stefan Raab.

Energy ist an bei euch an diesem Donnerstag jetzt mit den Jungs von Fastboy. Zwei Brüder aus Franken, Lukas und Felix, die sich schon ganz früh in Kindertagen versprochen haben, ey, irgendwann arbeiten wir mal gemeinsam und im besten Fall machen wir unser Hobby zum Beruf. All das hat fantastisch funktioniert. Beautiful Life, Fastboy, immer die besten neuen Hits.

0: Immer die besten neuen Hits hier bei Energy. Gleich Agassi für euch, außerdem Alex Warren und Kygo macht den Anfang.
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0: 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Darum geht's jetzt hier.
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0: Yes, wir schicken euch auf die besten Festivals in Deutschland und Europa. Markus war heute in der Früh bei uns, der seit Jahren mit seiner Freundesgruppe auf dem Perukaval ist. Es ist eine schöne Tradition. Und da hat uns am Morgen verraten, es gibt da immer ein besonderes Wesen, was die in der Freundesgruppe beim Festival Perukaval dabei haben.
2: Genau, ja, da müssen wir uns erstmal, muss mich entschuldigen, bei Asbach Uralt. Da gibt es ja so eine Mini-Stage auf dem Perukaval Festival. Und da haben wir mal eine kleine Porzellankatze mitgehen lassen.
0: Das heißt,
2: die
0: kleine,
2: die war schon Lebensgröße. Und die haben wir dann in diesem Jahr dann ausgeführt und ihr mal das ganze Festivalgelände gezeigt. Und die ist jetzt seitdem, ich glaube jetzt schon 5 Jahre fast, unser Maskottchen, ja.
3: Das liebe ich. Und kommt sie jedes Jahr wieder mit?
2: Die hat mittlerweile leider auch eine Pfote verloren. Die haben wir dann aber liebevoll mit einem Pflaster abgeklebt, sodass da keine Schmerzen bei der Kleinen sein sollten.
3: Ihr seid ja fantastisch. Was ist das für ein guter Freundeskreis? Ich stelle mir das so gut vor. Hat die Katze einen Namen oder wird sie einfach nur Katze genannt?
2: Nein, die heißt Mauzi.
3: Ja, Mauzi wird da seit 5 Jahren zum Perukaval rumgetragen. Und wo ist sie, während kein Perukaval ist? Ist es wie so ein Wanderpokal oder hat sie einen festen Platz?
2: Nee, die hat einen festen Platz. Ein Kumpel hat einen Bauernhof, also einen Obsthof. Und da ist sie dann zu Hause.
3: Mauzi hat das beste Leben, aber gehört natürlich auch einmal im Jahr zurück aufs Perukaval. Deswegen Gratulation, wir schenken dir die Karten.
2: Ah, perfekt. Das ist ja Wahnsinn.
0: Schön. Und als wäre das nicht auf dem Perukaval schon verrückt genug, DJ Ötzi und Vicky Leandros haben jetzt auch zugesagt. Das wird spannend. 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

0: Immer die besten neuen Hits hat er hier bei Energy. Gleich Malik Harris für euch. Außerdem die Jungs von Clock Clock und Purple Disco Machine. Macht den Anfang.
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Malik Harris haben wir jetzt hier bei Energy. Der Landsberger, der ganz viel vor 10, 15 Jahren in Clubs aufgetreten ist, hat seine Pedal-Loop-Maschine dabei gehabt, das Ganze auf YouTube gestellt und dann ist das einem gewissen James Blunt aufgefallen, der ihn angerufen hat und meinte, ey, ich brauche nur jemanden für die Deutschland-Tours, der mich supporten könnte. Hättest du nicht Bock? Und das war dann der große, große Beginn der Karriere von Malik Harris. Lie to Me hören wir jetzt immer die besten neuen Hits.

um 23 Uhr an diesem Donnerstag. Lasst uns jetzt die letzte Stunde des Tages noch ganz entspannt gemeinsam ausklingen. Gleich mit Alex Warren für euch. Den Anfang macht aber Michael Schulte mit 5 AM und immer den besten neuen Hits.

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0: So ist es eine liebgewordene Tradition, dass neue Kinofilme am Donnerstag rauskommen, also heute. Und eine noch schönere Tradition, dass mein lieber Kollege Paul darüber spricht. Paul, heute geht's um Masters of the Universe. Worum geht's da genau?
2: Der Film erzählt die Geschichte von Prinz Adam, der sich in den mächtigsten Mann des Universums verwandeln kann und sich dem finsteren Skeletor entgegenstellen muss. Dabei setzt die Neuverfilmung auf große Fantasy-Welten, viel Action und moderne Effekte, bleibt aber den Figuren und dem Grundkonflikt der Vorlage treu. Für viele dürfte das vor allem ein Nostalgietrip werden. Schließlich gehören He-Man, Skeletor und Battlecat für ganze Generationen zur Kindheit dazu. Nach fast 2 Jahrzehnten Entwicklungszeit ist Masters of the Universe also endlich da, als großes Fantasy-Abenteuer für alte Fans und eine neue Generation.
0: Klingt fantastisch, lieber Paul. Und für alle, die jetzt auf Fantasy nicht so viel Lust haben, sondern eher auf Dokumentationen der Realität, die neue Doku von Prinz Poldi, Lukas Podolski, die auch Poldi heißt, ist jetzt auch auf Netflix erschienen. Auch darüber reden wir heute noch bei mir in der Sendung. Danke dir, Paul.

fantastische Kombo. Jesse J, B.O.B., Price Tag. Hört ihr hier bei Energy Donnerstag Nacht haben wir es. Jetzt eine Kombo, die auch irgendwann mal diesen Legendenstatus bekommen könnte, nämlich Alok gemeinsam mit Khalid. Dive into Me hören wir jetzt immer die besten neuen Hits.

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1: Immer die besten neuen Hits hier bei Energy. Jennifer Lopez haben wir gleich. Außerdem Tiffany Harris und Leonie macht den Anfang.
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0: Also für alle Hip-Hop-Nerds, jetzt gibt's so ein bisschen Musikwissen to go hier bei Energy. Rapper Contra K zum Beispiel, ne? Der liebt ja die 90er. Hört mal rein.
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0: Also mindestens mal inspiriert hat sich der Contra K von Ace of Base. Es gibt aber noch so ein Beispiel.

also die legendären The Verve mit eigentlich der inoffiziellen britischen Nationalhymne, Bittersweet Symphony, auch da hat sich Kontra K zumindest mal inspirieren lassen. Wenn ihr Lust auf Deutschrap oder die 90er habt, dann haben wir beides für euch, unsere Streams, die findet ihr ganz for free übrigens.

0: Immer die besten neuen Hits hier bei Energy. Gleich Shabuzi für euch. Außerdem haben wir Harry Styles und Alex Warren macht den Anfang.
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Es ist spät geworden hier bei Energy an diesem Donnerstag, so spät, dass ich raus bin für heute. Ich habe Feierabend. Schön, dass ihr mit dabei wart. Ihr hört mich, wenn ihr wollt. Morgen wieder ab 20 Uhr bin ich für euch da. Bis dahin, lasst ihr Energy durchlaufen. Macht damit nichts falsch. Ich verabschiede mich jetzt mit Shabusi, Born to Die, und sage ciao. Ich bin raus. Bis morgen.

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